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Everybody! Golden Tag, ha ha! Golden Tag, clack clack! Golden Tag, my liebe Schatz!